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1: Es ist Montag, der 31. August, und das kannst du heute unternehmen. Im Rahmen des Theaterfestivals wird heute Souvenirshop aufgeführt. Der belgische Choreograf Alexander van Tournout erzählt eine Geschichte aus Kleidungsstück, Tanz, Akrobatik und Theater. Das Stück wird um 22:30 im Vorstadttheater aufgeführt. Im Film «Mein neues altes Ich» begibt sich die Filmemacherin Luise Unmack-Kielzen auf eine emotionale Reise ins Mysterium der Menopause. Sie und andere Frauen aus aller Welt erzählen offen von ihren Erlebnissen mit teilweise starken Symptomen der Menopause. Der Film läuft am 20:10, 22:15 und am 17:45 im Kultkino Atelier. Der Film «Our Man in Havana» aus dem Jahr 1959 auf Grossleinwand gesehen, kannst du am 18:45 im Stadtkino. Ein Rundgang durch die Ausstellung «Pierre Huyck» gibt es am 3 in der Fondation Bayerler. «Backjumps – The Life Issue Reality Check» siehst du in der Colab Gallery in Weil am Rhein. «Das perfekte Dinner – Römermacht und Müll – Teil 2» ist die Ausstellung in Augusta Raurica. Und die Ausstellung «Kult, Kultur, Kunst – Jüdische Erfahrungen» siehst du im Jüdischen Museum Schweiz.
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1: Gentlewoman heisst das neue Album von der Cleo Soul. Ein sanftes Soul- und R&B-Album, das nichts neu erfindet, aber es schafft mit familiären Mitteln einen persönlichen und einzigartigen Ausdruck zu finden.

Nachdem Clio Soul im September 2023 zwei Alben «Gold» und «Heaven» im gleichen Monat veröffentlicht hat, hat sie sich mit «Gentlewoman» mehr Zeit genommen und uns ein vollgeladenes Album mit 15 Songs und über 1 Stunde Spielzeit gegeben.

Ihr fünftes Album ist wie die vier vorigen auch mit ihrem Ehemann und Starproduzent Inflo entstanden und hat auch der mittlerweile familiäre, auf Dissens reduzierte organische Sound. In Gentlewoman scheucht Clio von keinen R&B-Klischees und Formeln zurück. Die Songs sind generell Liebeslieder voller Positivität, Ermutigung und unterstützenden Text mit ein paar einzelnen kritischen und sanft konfrontativen Songs dazwischen. Es gibt keine Überraschungen, aber es braucht die auch nicht. Die Intensität vom Album wird durch Direktheit und Intimität erzeugt, wo der Clio ihre sanfte, klare Stimme erzeugen mag. Es ist eine Stimme, die ein fast unheimliches Vertrauen mag erzeugen, wie zum Beispiel im Song «Sweet Thing», wo sie einerseits voller Liebe und Lob mit jemandem redet und gleichzeitig aber auch durch unterstützende Wörter eingesteht, dass die Person trotzdem Hilfe kann vertragen und somit nicht übermenschlich ist und auf Augenhöhe betrachtet wird. Grundsätzlich ist es ein Album, das von Anfang bis Schluss ohne Unterbruch kann und sollte gelost werden. Ob im Hintergrund, beim Kochen oder Putzen, aber auch mit geschlossenen Augen, mit voller Aufmerksamkeit auf Kopfhörer. Es ist ein Werk, das sich ohne Aufwand ins Leben einschmelzt. Der erste Höhepunkt vom Album ist der Song «Force of Love», der auch ein Liebeslied ist und schon bestehend zelebriert. Und das zu einem Beat, der zum ersten Mal auf dem Album auch zum Tanzen anregt.

weiblichen Kern von der Geschichte. Es gibt 4 Songs, die eine Art vulnerables Zentrum bilden. Einerseits gibt es den Song «Let Me Cry», in dem zum ersten Mal auch Trauer oder Überforderung ins Spiel kommt, wenn auch immer noch auf äußerst sanfte Art. Direkt darauf folgt der erste Song, in dem Konflikt vorkommt. In «Family Ties» hören wir Clio jemanden konfrontieren. Sie erwähnt Liegen, Wut und Loyalitäten, die offensichtlich und enttäuschend nicht an sie gerichtet sind. Aber auch hier gibt es den positiven Aspekt, indem sie sich entscheidet, die positive Veränderung zu verkörpern.

Song «Their Smiles Are Not The Same» schließt wie ein zweiter Teil am vorigen an und baut über 6 Minuten in eine Art Katharsis, die sich im Song «Honest Talk» in Form von einem Hilfsangebot schließt. Der Rest vom Album ist inhaltlich wieder 100% Liebe und Dankbarkeit.

Zum Schluss lohnt sich auch noch kurz etwas über die Produktion des Albums zu sagen. Wie schon am Anfang erwähnt, wird ein Gentlewoman nicht Neues erfunden, sondern etwas Bestehendes auf eine eigene Art entwickelt. Der Producer Inflow hat sich als Produzent am alten Motown-Sound von den 60er angenommen und schafft seit bald einem Jahrzehnt an diesem leicht modernisierten Sound und dieser Methode, ob das für die Band Salt, Adele, Little Sims oder eben Clio Soul ist. Er verlässt sich aufs Wesentliche, auf was funktioniert, bleibt bei dem und fügt nicht viel dazu. Und das verlangt natürlich, dass die wenigen Elemente zu 110% verheben. Und wie auch schon in Motown-Zeiten, wird das Erfolgsrezept so oft wiederholt wie möglich. Ich würde behaupten, dass seine Art von Minimalismus sein eigentlicher Talent ist. Aber es gibt trotzdem Momente, beim letzten Album von Salt und jetzt auch beim neuesten von Clio Soul, wo es sich ein bisschen formelhaft und massenproduziert anfühlen kann. Vielleicht hat auch hier zwei oder drei Songs am Anfang oder am Schluss vom Album nicht unbedingt dabei sein. Die Frage stellt sich, wie Essentialismus auf diesem hohen Niveau sich wird entwickeln. Ob ins Gegenteil oder in einer Variation. Was klar ist, ist, dass sich nach einem Jahrzehnt sein Stil bald wird müssen entwickeln. Und bis dann geniessen wir den sanfte romantische Fokus von Gentlewoman von der Clio Soul.

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1: Es ist Montag, der 31. August, und das kannst du heute unternehmen. Im Rahmen des Theaterfestivals wird heute Souvenirshop aufgeführt. Der belgische Choreograf Alexander van Tournout erzählt eine Geschichte aus Kleidungsstück, Tanz, Akrobatik und Theater. Das Stück wird um 22:30 im Vorstadttheater aufgeführt. Im Film «Mein neues altes Ich» begibt sich die Filmemacherin Luise Unmack-Kielzen auf eine emotionale Reise ins Mysterium der Menopause. Sie und andere Frauen aus aller Welt erzählen offen von ihren Erlebnissen mit teilweise starken Symptomen der Menopause. Der Film läuft am 20:10, 22:15 und am 17:45 im Kultkino Atelier. Der Film «Our Man in Havana» aus dem Jahr 1959 auf Grossleinwand gesehen, kannst du am 18:45 im Stadtkino. Ein Rundgang durch die Ausstellung «Pierre Huyck» gibt es am 3 in der Fondation Bayerler. «Backjumps – The Life Issue Reality Check» siehst du in der Colab Gallery in Weil am Rhein. «Das perfekte Dinner – Römermacht und Müll – Teil 2» ist die Ausstellung in Augusta Raurica. Und die Ausstellung «Kult, Kultur, Kunst – Jüdische Erfahrungen» siehst du im Jüdischen Museum Schweiz.
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1: Gentlewoman heisst das neue Album von der Cleo Soul. Ein sanftes Soul- und R&B-Album, das nichts neu erfindet, aber es schafft mit familiären Mitteln einen persönlichen und einzigartigen Ausdruck zu finden.

Nachdem Clio Soul im September 2023 zwei Alben «Gold» und «Heaven» im gleichen Monat veröffentlicht hat, hat sie sich mit «Gentlewoman» mehr Zeit genommen und uns ein vollgeladenes Album mit 15 Songs und über 1 Stunde Spielzeit gegeben.

fünfte Album ist wie die vier vorigen auch mit ihrem Ehemann und Starproduzent Influ entstanden und hat auch da mittlerweile familiäre, auf Dissens reduzierte organische Sound. In Gentlewoman schücht Clio von keinen R&B-Klischees und Formeln zurück. Die Songs sind generell Liebeslieder voller Positivität, Ermutigung und unterstützenden Text mit ein paar einzelnen kritischen und sanft konfrontativen Songs dazwischen. Es gibt keine Überraschungen, aber es braucht die auch nicht. Die Intensität vom Album wird durch Direktheit und Intimität erzeugt, wo der Clio ihre sanfte, klare Stimme erzeugen mag. Es ist eine Stimme, wo er fast unheimliches Vertrauen mag erzeugen, wie zum Beispiel im Song «Sweet Thing», wo sie einerseits voller Liebe und Lob mit jemandem redet und gleichzeitig aber auch durch unterstützende Wörter eingesteht, dass die Person trotzdem Hilfe kann vertragen und somit nicht übermenschlich ist und auf Augenhöhe betrachtet wird. Grundsätzlich ist es ein Album, das von Anfang bis Schluss ohne Unterbruch kann und sollte gelost werden. Ob im Hintergrund, beim Kochen oder Putzen, aber auch mit geschlossenen Augen, mit voller Aufmerksamkeit auf Kopfhörer. Es ist ein Werk, das sich ohne Aufwand ins Leben einschmelzt. Der erste Höhepunkt vom Album ist der Song «Force of Love», der auch ein Liebeslied ist und schon bestehend zelebriert. Und das zu einem Beat, der zum ersten Mal auf dem Album auch zum Tanzen anregt.

weltlichen Kern des Geschichte. Es gibt vier Songs, die eine Art vulnerables Zentrum bilden. Einerseits gibt es den Song «Let Me Cry», in dem zum ersten Mal auch Trauer oder Überforderung ins Spiel kommt, wenn auch immer noch auf äußerst sanfte Art. Direkt darauf folgt der erste Song, in dem Konflikt vorkommt. In «Family Ties» hören wir mit Clio jemanden konfrontieren. Sie erwähnt Liegen, Wut und Loyalitäten, die offensichtlich und enttäuschend nicht an sie gerichtet sind. Aber auch hier gibt es den positiven Aspekt, in dem sie sich entscheidet, die positive Veränderung zu verkörpern.

Song «Their Smiles Are Not the Same» schließt wie ein zweiter Teil am vorigen an und baut über 6 Minuten in eine Art Katharsis, die sich im Song «Honest Talk» in Form von einem Hilfsangebot schließt. Der Rest vom Album ist inhaltlich wieder 100% Liebe und Dankbarkeit.

Zum Schluss lohnt sich auch noch kurz etwas über die Produktion des Albums zu sagen. Wie schon am Anfang erwähnt, wird ein Gentleman nicht Neues erfunden, sondern etwas Bestehendes auf eine eigene Art entwickelt. Der Producer Inflow hat sich als Produzent am alten Motown-Sound von den 60er angenommen und schafft seit bald einem Jahrzehnt an diesem leicht modernisierten Sound und dieser Methode, ob das für die Bands Salt, Adele, Little Sims oder eben Clio Soul ist. Er verlässt sich aufs Wesentliche, auf was funktioniert, bleibt bei dem und fügt nicht viel dazu. Und das verlangt natürlich, dass die wenigen Elemente zu 110% verheben. Und wie auch schon in Motown-Zeiten wird das Erfolgsrezept so oft wiederholt wie möglich. Ich würde behaupten, dass seine Art von Minimalismus sein eigentlicher Talent ist. Aber es gibt trotzdem Momente, beim letzten Album von Salt und jetzt auch beim neuesten von Clio Soul, wo es sich ein bisschen formelhaft und massenproduziert kann anfühlen. Vielleicht hat auch hier zwei oder drei Songs am Anfang oder am Schluss vom Album nicht unbedingt dabei sein. Die Frage stellt sich, wie Essentialismus auf diesem hohen Niveau sich wird entwickeln. Ob ins Gegenteil oder in einer Variation. Was klar ist, ist, dass sich nach einem Jahrzehnt sein Stil bald wird entwickeln müssen. Und bis dann geniessen wir den süße, sanfte, romantische Fokus von Gentlewoman, von der Clio Soul.

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1: Es ist Montag, der 31. August, und das kannst du heute unternehmen. Im Rahmen des Theaterfestivals wird heute Souvenirshop aufgeführt. Der belgische Choreograf Alexander van Tournout erzählt eine Geschichte aus Kleidungsstück, Tanz, Akrobatik und Theater. Das Stück wird um 22:30 im Vorstadttheater aufgeführt. Im Film «Mein neues altes Ich» begibt sich die Filmemacherin Luise Unmack-Kielzen auf eine emotionale Reise ins Mysterium der Menopause. Sie und andere Frauen aus aller Welt erzählen offen von ihren Erlebnissen mit teilweise starken Symptomen der Menopause. Der Film läuft am 20.10 Uhr, 22:15 Uhr und am 17:45 Uhr im Kultkino-Atelier. Der Film «Our Man in Havana» aus dem Jahr 1959 auf Grossleinwand gesehen, kannst du am 18:45 Uhr im Stadtkino. Ein Rundgang durch die Ausstellung «Pierre Huyck» gibt es am 3 in der Fondation Bayerler. «Backjumps – The Life Issue Reality Check» siehst du in der Colab Gallery in Weil am Rhein. «Das perfekte Dinner – Römermacht und Müll – Teil 2» ist die Ausstellung in Augusta Raurica. Und die Ausstellung «Kult, Kultur, Kunst – Jüdische Erfahrungen» siehst du im Jüdischen Museum Schweiz.
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1: Gentlewoman heisst das neue fünfte Album von der Cleo Soul. Ein sanftes Soul- und R&B-Album, das nicht neu erfindet, aber es schafft mit familiären Mitteln und selbstsicherem Essentialismus einen persönlichen und einzigartigen Ausdruck zu finden. In Zusammenarbeit mit dem Producer Inflow ist ein vorsichtig produziertes, positives Album entstanden, das voll in R&B-Tradition gefüllt ist mit Liedern von Liebe, Dankbarkeit, Ermutigung und Optimismus.

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1: «Gentlewoman» heisst das neue Album von der Cleo Soul. Ein sanftes Soul- und R&B-Album, das nichts neu erfindet, aber es schafft mit familiären Mitteln einen persönlichen und einzigartigen Ausdruck zu finden.

dem Clio Soul im September 2023 zwei Alben «Gold» und «Heaven» im gleichen Monat veröffentlicht hat, hat sie sich mit «Gentlewoman» mehr Zeit genommen und uns ein vollgeladenes Album mit 15 Songs und über 1 Stunde Spielzeit gegeben.

Ihr fünftes Album ist wie die vier vorigen auch mit ihrem Ehemann und Star-Produzent Influ entstanden und hat auch der mittlerweile familiäre, auf Dissens reduzierte organische Sound. In Gentlewoman schücht Clio von keinen R&B-Klischees und Formeln zurück. Die Songs sind generell Liebeslieder voller Positivität, Ermutigung und unterstützenden Text mit ein paar einzelnen, kritischen und sanft konfrontativen Songs dazwischen. Es gibt keine Überraschungen, aber es braucht die auch nicht. Die Intensität vom Album wird durch Direktheit und Intimität erzeugt, wo der Clio ihre sanfte, klare Stimme erzeugen mag. Es ist eine Stimme, die ein fast unheimliches Vertrauen erzeugen mag, wie zum Beispiel im Song «Sweet Thing», wo sie einerseits voller Liebe und Lob mit jemandem redet und gleichzeitig aber auch durch unterstützende Wörter eingesteht, dass die Person trotzdem Hilfe kann vertragen kann und somit nicht übermenschlich ist und auf Augenhöhe betrachtet wird.

Grundsätzlich ist es ein Album, das von Anfang bis Schluss ohne Unterbruch kann und sollte gelost werden. Ob im Hintergrund, beim Kochen oder Putzen, aber auch mit geschlossenen Augen, mit voller Aufmerksamkeit auf Kopfhörer. Es ist ein Werk, das sich ohne Aufwand ins Leben einschmelzt. Der erste Höhepunkt des Albums ist der Song «Force of Love», der auch ein Liebeslied ist und schon bestehend zelebriert. Und das zu einem Beat, der zum ersten Mal auf dem Album auch zum Tanzen anregt.

endlichen Kern der Geschichte. Es gibt vier Songs, die eine Art vulnerables Zentrum bilden. Einerseits gibt es den Song «Let Me Cry», in dem zum ersten Mal auch Trauer oder Überforderung ins Spiel kommt, wenn auch immer noch auf äußerst sanfte Art. Direkt darauf folgt der erste Song, in dem Konflikt vorkommt. In «Family Ties» hören wir Clio jemanden konfrontieren. Sie erwähnt Liegen, Wut und Loyalitäten, die offensichtlich und enttäuschend nicht an sie gerichtet sind. Aber auch hier gibt es den positiven Aspekt, indem sie sich entscheidet, die positive Veränderung zu verkörpern.

Der Song «Their Smiles Are Not the Same» schließt wie ein zweiter Teil am vorigen an und baut über 6 Minuten in eine Art Katharsis, die sich im Song «Honest Talk» in Form von einem Hilfsangebot schließt. Der Rest vom Album ist inhaltlich wieder 100% Liebe und Dankbarkeit.

zum Schluss lohnt sich auch noch kurz etwas über die Produktion des Albums zu sagen. Wie schon am Anfang erwähnt, wird ein Gentlewoman nicht Neues erfunden, sondern etwas Bestehendes auf eine eigene Art entwickelt. Der Producer Inflow hat sich als Produzent dem alten Motown-Sound von den 60er angenommen und schafft seit bald einem Jahrzehnt an diesem leicht modernisierten Sound und dieser Methode, ob das für die Bands Salt, Adele, Little Sims oder eben Clio Soul ist. Er verlässt sich aufs Wesentliche, auf was funktioniert, bleibt bei dem und fügt nicht viel dazu. Und das verlangt natürlich, dass die wenigen Elemente zu 110% verheben. Und wie auch schon in Motown-Zeiten wird das Erfolgsrezept so oft wiederholt wie möglich. Ich würde behaupten, dass seine Art von Minimalismus sein eigentlicher Talent ist. Aber es gibt trotzdem Momente, beim letzten Album von Salt und jetzt auch beim neuesten von Clio Soul, wo es sich ein bisschen formelhaft und massenproduziert anfühlen kann. Vielleicht hat auch hier zwei oder drei Songs am Anfang oder am Schluss vom Album nicht unbedingt dabei sein. Die Frage stellt sich, wie Essentialismus auf diesem hohen Niveau sich wird entwickeln. Ob ins Gegenteil oder in einer Variation. Was klar ist, ist, dass sich nach einem Jahrzehnt sein Stil bald wird müssen entwickeln. Und bis dann geniessen wir den süße, sanfte, romantische Fokus von Gentlewoman, von der Clio Soul.

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1: Es ist Montag, der 31. August, und das kannst du heute unternehmen. Im Rahmen des Theaterfestivals wird heute Souvenirshop aufgeführt. Der belgische Choreograf Alexander van Tournout erzählt eine Geschichte aus Kleidungsstück, Tanz, Akrobatik und Theater. Das Stück wird um 22:30 im Vorstadttheater aufgeführt. Im Film «Mein neues altes Ich» begibt sich die Filmemacherin Luise Unmack-Kielzen auf eine emotionale Reise ins Mysterium der Menopause. Sie und andere Frauen aus aller Welt erzählen offen von ihren Erlebnissen mit teilweise starken Symptomen der Menopause. Der Film läuft am 20:10, 22:15 und am 17:45 im Kultkino Atelier. Der Film «Our Man in Havana» aus dem Jahr 1959 auf Grossleinwand gesehen, kannst du am 18:45 im Stadtkino. Ein Rundgang durch die Ausstellung «Pierre Huyck» gibt es am 3 in der Fondation Bayerler. «Backjumps – The Life Issue Reality Check» siehst du in der Colab Gallery in Weil am Rhein. «Das perfekte Dinner – Römermacht und Müll – Teil 2» ist die Ausstellung in Augusta Raurica. Und die Ausstellung «Kult, Kultur, Kunst – Jüdische Erfahrungen» siehst du im Jüdischen Museum Schweiz.
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1: Gentlewoman heisst das neue fünfte Album von der Cleo Soul. Ein sanftes Soul- und R&B-Album, das nicht neu erfindet, aber es schafft mit familiären Mitteln und selbstsicherem Essentialismus einen persönlichen und einzigartigen Ausdruck zu finden. In Zusammenarbeit mit dem Producer Inflow ist ein vorsichtig produziertes, positives Album entstanden, das voll in R&B-Tradition gefüllt ist mit Liedern von Liebe, Dankbarkeit, Ermutigung und Optimismus.

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2: Gentlewoman heisst das neue Album von der Cleo Soul. Ein sanftes Soul- und R&B-Album, das nichts neu erfindet, aber es schafft mit familiären Mitteln einen persönlichen und einzigartigen Ausdruck zu finden.

Nachdem Clio Soul im September 2023 zwei Alben «Gold» und «Heaven» im gleichen Monat veröffentlicht hat, hat sie sich mit «Gentlewoman» mehr Zeit genommen und uns ein vollgeladenes Album mit 15 Songs und über 1 Stunde Spielzeit gegeben.

Ihr fünftes Album ist wie die vier vorigen auch mit ihrem Ehemann und Star-Produzent Influ entstanden und hat auch der mittlerweile familiäre, auf Dissens reduzierte organische Sound. In Gentlewoman schürt Clio von keinen R&B-Klischees und Formeln zurück. Die Songs sind generell Liebeslieder voller Positivität, Ermutigung und unterstützenden Text mit ein paar einzelnen kritischen und sanft konfrontativen Songs dazwischen. Es gibt keine Überraschungen, aber es braucht die auch nicht. Die Intensität vom Album wird durch Direktheit und Intimität erzeugt, wo der Clio ihre sanfte, klare Stimme erzeugen mag. Es ist eine Stimme, die ein fast unheimliches Vertrauen erzeugen mag, wie zum Beispiel im Song «Sweet Thing», wo sie einerseits voller Liebe und Lob mit jemandem redet und gleichzeitig aber auch durch unterstützende Wörter eingesteht, dass die Person trotzdem Hilfe kann vertragen und somit nicht übermenschlich ist und auf Augenhöhe betrachtet wird. Grundsätzlich ist es ein Album, das von Anfang bis Schluss ohne Unterbruch kann und sollte gelost werden. Ob im Hintergrund, beim Kochen oder Putzen, aber auch mit geschlossenen Augen, mit voller Aufmerksamkeit auf Kopfhörer. Es ist ein Weg, der sich ohne Aufwand ins Leben einschmelzt. Der erste Höhepunkt des Albums ist der Song «Force of Love», der auch ein Liebeslied ist und schon bestehend zelebriert. Und das zu einem Beat, der zum ersten Mal auf dem Album auch zum Tanzen anregt.

weiblichen Kern der Geschichte. Es gibt vier Songs, die eine Art vulnerables Zentrum bilden. Einerseits gibt es den Song «Let Me Cry», in dem zum ersten Mal auch Trauer oder Überforderung ins Spiel kommt, wenn auch immer noch auf äußerst sanfte Art. Direkt darauf folgt der erste Song, in dem Konflikt vorkommt. In «Family Ties» hören wir Clio jemanden konfrontieren. Sie erwähnt Liegen, Wut und Loyalitäten, die offensichtlich und enttäuschend nicht an sie gerichtet sind. Aber auch hier gibt es den positiven Aspekt, in dem sie sich entscheidet, die positive Veränderung zu verkörpern.

Song «Their Smiles Are Not the Same» schließt wie ein zweiter Teil am vorigen an und baut über 6 Minuten in eine Art Katharsis, die sich im Song «Honest Talk» in Form von einem Hilfsangebot schließt. Der Rest vom Album ist inhaltlich wieder 100% Liebe und Dankbarkeit.

zum Schluss lohnt sich auch noch kurz etwas über die Produktion des Albums zu sagen. Wie schon am Anfang erwähnt, wird ein Gentlewoman nicht Neues erfunden, sondern etwas Bestehendes auf eine eigene Art entwickelt. Der Producer Inflo hat sich als Produzent am alten Motown-Sound von den 60er angenommen und schafft seit bald einem Jahrzehnt an diesem leicht modernisierten Sound und dieser Methode, ob das für die Bands Salt, Adele, Little Sims oder eben Clio Soul ist. Er verlässt sich aufs Wesentliche, auf was funktioniert, bleibt bei dem und fügt nicht viel dazu. Und das verlangt natürlich, dass die wenigen Elemente zu 110% verheben. Und wie auch schon in Motown-Zeiten wird das Erfolgsrezept so oft wiederholt wie möglich. Ich würde behaupten, dass seine Art von Minimalismus sein eigentlicher Talent ist. Aber es gibt trotzdem Momente, beim letzten Album von Salt und jetzt auch beim neuesten von Clio Soul, wo es sich ein bisschen formelhaft und massenproduziert kann anfühlen. Vielleicht hat auch hier zwei oder drei Songs am Anfang oder am Schluss vom Album nicht unbedingt müssen dabei sein. Die Frage stellt sich, wie Essentialismus auf diesem hohen Niveau sich wird entwickeln. Ob ins Gegenteil oder in eine Variation. Was klar ist, ist, dass sich nach einem Jahrzehnt sein Stil bald wird müssen entwickeln. Und bis dann geniessen wir den süße, sanfte, romantische Fokus von Gentlewoman, von der Clio Soul.

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1: Es ist Montag, der 31. August, und das kannst du heute unternehmen. Im Rahmen des Theaterfestivals wird heute ein Souvenirshop aufgeführt. Der belgische Choreograf Alexander Fantounoud erzählt eine Geschichte aus Kleidungsstück, Tanz, Akrobatik und Theater. Das Stück wird um 22:30 im Vorstadttheater aufgeführt. Im Film «Mein neues, altes Ich» begibt sich die Filmemacherin Luise Unmack-Kielzen auf eine emotionale Reise ins Mysterium der Menopause. Sie und andere Frauen aus aller Welt erzählen offen von ihren Erlebnissen mit teilweise starken Symptomen der Menopause. Der Film läuft am 20. ab 10, 14 ab 12 und am 14 vor 6 im Kultkino-Atelier. Der Film «Our Man in Havana» aus dem Jahr 1959 auf Grossleinwand gesehen, kannst du am 18:45 im Stadtkino. Ein Rundgang durch die Ausstellung «Pierre Huyck» gibt es am 3 in der Fondation Bayerler. «Backjumps – The Life Issue Reality Check» siehst du in der Colab Gallery in Weil am Rhein. «Das perfekte Dinner – Römermacht und Müll – Teil 2» ist die Ausstellung in Augusta Raurica, und die Ausstellung «Kult, Kultur, Kunst – Jüdische Erfahrungen» siehst du im Jüdischen Museum Schweiz.
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